0: Ausflug gelockt, hier war mit dir.
1: David, Flight 21, 8616, Lester Martinez.